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Wir haben Donnerstag, den 8. Oktober 2026. Es ist 11:02 und so ein bisschen was vom Keks. 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
1: 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Am Mikrofon ist für euch bis 13 Uhr eure Conny.

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Und da sind wir dann auch schon bei den tiefen, entspannten für heute angekommen. Und wie sage ich es immer wieder, wem es gefahrlos möglich ist, der lehnt sich jetzt mal ganz entspannt zurück auf seinen Stuhl, Küchenstuhl, Bürostuhl, auf dem Sessel, auf dem Sofa, schließt für einen kleinen Moment die Augen, holt einmal ganz tief Luft und dann ihr merkt sofort, das tut so gut und entspannt und ach ja.

und natürlich gibt es auch hier und heute wieder den Blick hier aus dem Studiofenster in Lehrte. Ja, ich hab's Fenster auf Kippe, das ist das Signal, der Bericht für euch, der Hinweis, wie auch immer, es regnet. Ja, es ist dick, grau, wolkig, nass, kalt, was heißt kalt? Kalt geht ja noch, aber ja, 13 Grad und Regen. 14 Grad und Regen soll es heute noch werden. Also, ja, es regnet.

Und wir begeben uns hier und heute natürlich auch wieder auf unsere Wetterreise durch das Sendegebiet von Radio FFR. Wie ist denn so bei euch das Wetter da draußen? Und natürlich dürft ihr mir das gerne schicken. Wer mich schon geaddet hat, gerne auf Facebook. Wer noch nicht, das gerne in die Wunschbox schreiben. Gar kein Problem. Ihr werdet mich finden, wenn ihr es möchtet. Und wir beginnen unsere Wetterreise natürlich wieder, wie wir es gewohnt sind, in Österreich und gehen da direkt zum lieben Kollegen Fred nach Bruck am Großglockner. Und er hat mir geschrieben, Wetter in Bruck. Wir haben 13 Grad bei überwiegend bewölktem Himmel. Am Nachmittag regnerisch bei 18 Grad und am Abend 8 Grad. Apropos, achtet darauf, um 21 Uhr ist der Einlass im Country Saloon. Doofes Wortspiel, aber bessere Werbung ist mir gerade nicht eingefallen. Ich fand das Wortspiel klasse. Wortspiele kann Fred, ja. Und die Conny, unser moderierter Sonnenschein, achtet darauf, dass wir eine schöne Sendung genießen dürfen. Ja, mit Sonnenschein ist gerade ein bisschen wenig, aber es liegt am Wetter.

Ja, und von Bruck am Großglockner ziehen wir uns mal so eine virtuell gedachte senkrechte Linie einmal der Länge nach durch Deutschland durch. Und wir beginnen unten südlich bei der lieben Sigi. Ja, sie hat mir geschrieben, aktuell in Kaifenheim 12 Grad und Regen. 15 Grad werden es noch mehr, wahrscheinlich auch mit Regen. Ne? Im Laufe des Tages wird der Regen wärmer. Ne? Das Beste draus machen, einen schönen Tag trotzdem. Ja, dir natürlich auch einen wunderschönen Tag, liebe Sigi.

Ja, und der liebe Sascha hat noch Urlaub in den Niederlanden oben an der Nordseeküste. Da ist heute bestimmt auch Regen und kalt. Ja, wir ziehen ein bisschen weiter und zwar gehen wir jetzt zum Jürgen nach Magdeburg. Und er hat mir geschrieben, guten Morgen, meine liebe Conny. Wenn ich schon nicht deine Sendung hören kann, schicke ich dir den Wetterbericht aus Magdeburg. Es ist halt Herbst. Nach den schönen Sonntagen haben wir nun Regen und das bei 16 Grad. Noch ein paar Tage, dann geht das Weihnachtsgedudel wieder los. Naja, also bis 1. Dezember sind noch ein paar Tage hin. Ne? Ist halt so. Das ist halt der Verlauf eines Jahres. Also in diesem Sinne wünsche ich euch allen schöne Herbsttage und schicke liebe Grüße in die Runde. Ja, liebe Grüße natürlich auch zu dir, Jürgen. Und ja, gute Fahrt und pass immer gut auf dich und deine Liebsten auf.

Ja, und dann kommen wir noch ganz hoch oben in den hohen Norden zum lieben Kollegen Heiko. Ja, und er hat mir geschrieben, Wetter in Hamburg, Höhe Elbphilharmonie. Meine Güte, das ist aber auch ein Wort. Elbphilharmonie. Geht doch. Und Hafen. Ja, im Augenblick sind es 13 Grad bei Regen. 18 Grad sollen es noch werden und der Regen soll bleiben. Ja, plala, plala. Ja, der Regen wird wärmer, habe ich vorhin schon gesagt. Warum auch nicht bei dir, Heiko?

irgendwie werde ich das Gefühl nicht los. Ich habe heute was vergessen. Aber gut, sei es drum. Wenn euch was fehlt, meldet euch einfach. Ansonsten mache ich hier jetzt weiter. Natürlich mit den Vorabmusikwunsch von unserer herzallerliebsten Sigi. Ja, und wie ich dann heute Morgen gesehen habe, was die Sigi gerne hätte, habe ich erstmal geguckt, ob irgendwo eine Cam ist. Ja, so mich beim Aufstehen erwischt oder so, ne? Warum? Naja, sie hat sich gewünscht The Cranberries und Zombie.

Und natürlich hatte der Heiko nicht nur den Wetterbericht aus Hamburg für euch und für mich und für uns, sondern auch einen Vorabmusikwunsch. Und dazu hat er mir geschrieben: Moin Conny und herzlich willkommen beim kleinen Freitag. Das Wetter ist hier ja nicht so prall. Ich glaube, das ist gerade nirgends so richtig prall. Das bedeutet, gute Musik muss her und natürlich noch eine gefahrlose Extraportion. Ja, die bekommst du natürlich, Heiko. Und natürlich auch deinen Musikwunsch. 21 Pilots hättest du gerne mit Stress It Out.

Bevor ich jetzt gleich zum nächsten Musikwunsch komme, ganz fix die ersten zwei aktuellen Tageshoroskope von heute. Die Widder sind dran und die Stiere. Bei den Widdern steht Mondpause. Der Mond ist den ganzen Tag in Pause. Sie überschätzen ihre Kräfte ein wenig. Sie müssen genau und präzise sein. Machen Sie langsamer. Weniger ist jetzt mehr. Nachmittags Finger weg von wichtigen Vertragsabschlüssen. Wenn nicht möglich, dann alles gut durchlesen, auch das Kleingedruckte. Abends, ein Freund braucht ihren Rat. Und die Stiere, bei denen steht auch Mondpause. Der Mond ist den ganzen Tag in Pause. Sie sollten sich jetzt nicht zu viel erhoffen. Alles verläuft ein bisschen langsamer. Nachmittags im Job könnten ein paar Dinge schiefgehen, zum Beispiel Termine, die nicht eingehalten werden können. Abends, sie stehen völlig neben sich und sind unkonzentriert, es passieren schnelle Fehler. Ja, und die liebe Kelly war da. Kelly, fühl dich mal gedrückt und geknuddelt und geherzt. Schön, dass du auch wieder mit dabei bist. Du hättest gerne Ralf Bendix, ja. Den Babysitter-Boogie, ne? Zumindest laut deiner Beschreibung vermute ich, dass es genau dieser hier ist.

0: Und die nächsten zwei aktuellen Tageshoroskope für heute, das sind die Zwillinge und die Krebse. Bei den Zwillingen steht natürlich auch Mondpause. Mit der ganztägigen Mondpause wird der Tag nicht einfach. Missverständnisse schleichen sich ein. Sie brauchen Geduld. Nachmittags machen Sie nur, was wirklich ansteht. Sie müssen sich nicht immer stressen. Termine sind aber schnell abgewickelt. Abends, Sie haben keine Lust auf große Unternehmungen oder lange Diskussionen. Und bei den Krebsen steht auch Mondpause. Der Mond ist den ganzen Tag in Pause. Sie lassen sich jetzt schnell aus der Ruhe bringen, sind unkonzentriert und unruhig. Nachmittags, wenn jemand einen Vorschlag hat, dann sollten Sie erst einmal skeptisch sein. Da ist heute nicht viel dahinter. Abends, ein Missverständnis schleicht sich ein und Sie sind genervt.
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Dann kommen wir mal zu den Geburtstagskindern von heute. Und der erste ist heute Luca Hänni, Schweizer Sänger und Model. Und er ist heute 34 Jahre alt geworden.

Und unser nächstes Geburtstagskind ist auch schon am Start. Es ist Bruno Mars. Er ist US-amerikanischer Sänger und Grammy-Preisträger. Und er ist heute 41 Jahre alt geworden.

Und weiter geht's mit den Geburtstagskindern. Es hätte heute auch Johnny Ramone Geburtstag gehabt. Er war US-amerikanischer Gitarrist. Er wurde am 8. Oktober 1948 geboren und verstarb 2004 im Alter von 55 Jahren. Ja, und natürlich kennen wir die Ramones.

Und bevor ich zum Musikwunsch oder zu den Musikwünschen, ich find's cool, von der lieben Martina komme, habe ich noch ein letztes Geburtstagskind für heute. Und zwar ist es Wolfgang Ziegler. Er ist deutscher Sänger und Komponist. Er ist heute 83 Jahre alt geworden.

Das waren sie dann auch, die Geburtstagskinder von heute. Und wir machen hier weiter mit Horoskopen und natürlich Musikwünschen. Bei den Horoskopen sind jetzt dran die Löwen und die Jungfrauen. Bei den Löwen steht natürlich auch Mondpause. Der Mond ist den ganzen Tag in Pause. Da kann es zu Missverständnissen kommen, die lange für Ärger sorgen können. Also passen Sie auf. Nachmittags lassen Sie die Finger von größeren Anschaffungen. Zudem sollten Sie bei Verträgen auch das Kleingedruckte lesen. Abends, wer die Stunden jetzt eher zurückgezogen verbringt, macht alles richtig. Und die Jungfrauen, bei denen steht natürlich auch Mondpause. Der Mond ist den ganzen Tag in Pause. Sie sind schnell genervt, da nichts so läuft, wie Sie es gerne hätten. Nachmittags lassen Sie die Finger von langfristigen Entscheidungen. Schlafen Sie noch mal eine Nacht drüber. Abends, wenn eine Entscheidung gefällt werden muss, sollten Sie das in Ruhe überdenken. So, jetzt kommen wir aber zu Martina. Einen schönen alten Klassiker hast du dir rausgesucht. The Cats und Be My Day. 1972. Ja, den anderen habe ich aber auch schon in der Playlist liegen. Den gibt's auch noch.

0: Ich hatte euch ja versprochen, es gibt noch Lieder vom neuen Album von Reinhard May, Schatzhauser. Ich habe heute natürlich auch wieder zwei rausgesucht. Der erste ist Zwei Köfferchen, Reinhard May, neues Album.
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Ja, und jetzt kommen wir zum zweiten Musikwunsch von der Martina. Sie hat mir geschrieben, hallo Conny, ich versuche es auch mal mit dem Musikwunsch Claudia Stern und Zauberlehrling. Schöne Geschichte. Ja, und die Frankfurter Buchmesse ist eröffnet. Ja, danke und lieben Gruß. Bitte, bist du auf der Buchmesse? Wenn ja, dann wünsche ich dir ganz viel Spaß und ja, schöne Bücher.

0: Und der Blick auf die Uhr, es ist 12 Uhr, ihr hört Radio FFR, Connys Musikkantine, noch bis 13 Uhr für euch und eher. Eure Conny, ja, was gibt es in der nächsten Stunde? Ich habe natürlich noch 6 aktuelle Tageshoroskope für euch. Ich habe, wenn ihr mögt, den einen oder anderen Musikwunsch von eurer Seite aus. Und natürlich schauen wir jetzt gleich erst einmal auf die kuriosen Feiertage von heute. Davor gibt's aber noch einen kleinen Tipp fürs Wochenende und Roland Kaiser, sag mir wann. Ich sag's euch.
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0: Dann legen wir mal los mit den kuriosen Feiertagen von heute. 6 sind es, also sputen wir uns ein bisschen. Es ist Welttag der Kraken.
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1: 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Was?
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0: Der zweite kuriose Feiertag ist für heute der Welttag des Sehens. 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

Der nächste, dritte damit ist der Tag der Pirogen. Ja, ihr kennt die, ne? Die lecker Essen-Dinger, ne? So gefüllte Teigtaschen oder sowas, ja? Ich weiß nicht, ob das jetzt als Nudeln gilt oder als was auch immer. Eat Pirogi!

Ja, dann kommen wir zum nächsten kuriosen Feiertag. Ja, und die Martina hatte ja gerade schon in ihrem Musikwunsch erwähnt, ja, die Frankfurter Buchmesse ist an Gange, ja, und da passt doch der Welttag des Buches wie angegossen.

Der vorletzte kuriose Feiertag ist der Tag des Fangenspiels. Ja, kennt ihr das noch? Früher haben wir das doch auch immer. Ne? Rauf und runter die ganze Straße, die Kinder waren versammelt und ach, das waren doch Zeiten.

Ja, und unser letzter kurioser Feiertag für heute ist der Wettergesprächs- und Smalltalk-Tag in Deutschland. Das war ja schon fast ein Zungenbrecher. Adamo habe ich für euch.

Das waren sie dann auch, die kuriosen Feiertage von heute. Weiter geht's hier mit Horoskopen, und zwar die Wagen sind dran und die Skorpione. Bei den Wagen steht heute auch Mondpause. Der Mond geht den ganzen Tag in Pause. Sie starten unruhig in den Tag und sind antriebslos. Dann machen sie eben langsamer. Nachmittags mit dem Mond grübeln sie viel zu lange über eine bestimmte Sache nach. Das muss aber nicht sein. Abends, sie sind müde und schlafen sogar vor dem Fernseher ein. Ja, dann hört man halt Radio, weil da gibt's gute Musik. Erzähle ich euch natürlich nachher ein bisschen mehr zu. Die Skorpione sind jetzt aber dran, auch die natürlich mit der Mondpause. Der Mond ist den ganzen Tag in Pause. Vieles verzögert sich oder findet gleich gar nicht statt. Nachmittags. Heute sollten Sie so viel Pausen und Entspannungsübungen wie möglich machen. Sie sind dann deutlich entspannter. Abends, Sie haben ein paar Dinge zu erledigen und haben gar keine Lust dazu. Das kenne ich.

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Es hat genau die richtige Kühle. Aus seinem Guss und bewundernswert. Es ist die Stille der Gefühle. Ein lauer Sommer, der durch mich fällt. 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

Herbert Grönemeyer war das und Sekundenglück. Wir machen weiter mit den nächsten zwei aktuellen Tageshoroskopen. Es sind jetzt dran die Schützen und die Steinböcke. Bei den Schützen steht heute Mondpause. Der Mond ist den ganzen Tag in Pause. Das bremst Sie jetzt ganz schön aus. Sie müssen Geduld aufbringen. Machen Sie langsam. Nachmittags, auch wenn es Ihnen schwerfällt, sollten Sie sich auf die Einzelheiten konzentrieren. Konkret und praktisch arbeiten. Abends, vor lauter Gedanken, fällt Ihnen das Abschalten schwer. Loslassen ist notwendig. Und die Steinböcke, auch die natürlich mit der Mondpause. Der Mond ist den ganzen Tag in Pause. Kein einfacher Tag. Sie haben viel zu tun, aber immer wieder kommt was dazwischen. Nachmittags, wenn Vertragsunterschriften anstehen, dann sollten Sie das Kleingedruckte lesen. Abends, Sie setzen sich in einer bestimmten Sache schnell und unkompliziert durch.

Und natürlich gibt's wie versprochen auch noch den zweiten Titel vom neuen Album von Reinhard May Schatzhauser. Ja, und zwar mit dir an meiner Seite.

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Ja, das war dann Reinhard May. So, wir haben noch zwei Horoskope. Die letzten zwei für heute, Wassermann und Wasserfrau und wie immer ganz zum Schluss die Fische. Bei Wassermann und Wasserfrau steht Mondpause, wen wundert's? Der Tag ist den ganzen Mond, ne? Schon klar. Der Mond ist den ganzen Tag in Pause. Ihr Energiepegel ist niedrig. Sie brauchen mehr Ruhepausen als sonst. Nachmittag, sie lassen sich in allem ein bisschen mehr Zeit. Es muss schließlich nicht immer alles gleich umgesetzt werden. Abends, sie sind müde und gehen heute bestimmt eher zu Bett. Sie brauchen das. Und wie immer ganz zum Schluss die Fische, auch die natürlich mit der Mondpause. Der Mond ist den ganzen Tag in Pause. Auch sie haben ständig das Bedürfnis, Pause machen. Und das sollten sie auch, so oft es ihre Zeit erlaubt. Sie brauchen das. Nachmittags im Job kommen sie nur langsam voran. Alles stagniert ein wenig. Abends aufregende Stunden. Sie fühlen sich jemanden ganz besonders nah. Ja, das waren sie. Die aktuellen Tageshoroskope von heute Donnerstag, den 8. Oktober 2026. Ich hoffe, sie haben euch gefallen. Und wenn nicht, tröstet euch, auch nächste Woche gibt's hier wieder neue, frische und aktuelle, wenn es am Dienstag und Donnerstag jeweils ab 11 Uhr wieder heißt, Connys Musikkantine.

Ja, wenn man dann wieder das Mikrofon sucht, ne? So, wie immer, so um 10 vor 1 herum, der Blick auf den Sendeplan von heute. Wie geht's weiter, wenn die Conny gleich Feierabend hat, ist natürlich erstmal unser Auto-DJ für euch da. Der wird euch vortrefflichst unterhalten, und zwar bis 18 Uhr. Dann gibt es hier von 18 bis 20 Uhr Herms Promi Corner, der Music Talk mit Herms Kruse. Danach direkt im Anschluss von 19 bis 21 Uhr die Moonlight Lady, eine Motto-Show mit stets wechselnden musikalischen Themen mit Christiane Thomann-Rosenberg. Ja, und wie vorhin schon mal ganz kurz angeteasert, ja, öffnet der liebe Kollege Fred heute wieder seinen Country-Saloon. Fred Sheriff ist an der Arbeit, Country-Musik vom Feinsten. Ab 21 Uhr ist geöffnet, sagt er. Da freue ich mich schon ganz besonders drauf. Ja, von und mit Fred Lühne. Also richtig gutes Programm heute hier bei Radio FFR.

Und der letzte Blick auf die Uhr sagt mir, das war's dann auch schon wieder für heute. Ich sag Dankeschön fürs Dabeisein, fürs Zuhören, für die tollen Musikwünsche, für die nette Unterhaltung. Es hat mal wieder viel Spaß gemacht, 2 Stunden gemeinsam mit euch verbringen zu dürfen. Ich wünsche euch, wenn es dann soweit ist, ein schönes Wochenende. Ja, vielleicht ein bisschen weniger Regen, aber naja, wir brauchen auch den Regen. Und es ist Herbst, da gehört der Regen dann auch dazu. Also Gummistiefel, Regenjacke, Mütze auf, passt. Dann können wir auch nochmal ein Stündchen nach draußen gehen. Ich sage an dieser Stelle tschüss, bye bye und auf Wiederhören. Bleibt oder werdet gesund, eure Conny.

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0: Hallo und herzlich willkommen zu Herms Promi Corner. Heute gibt es Teil 2 des Interviews mit Jenny Thiele und ihrem aktuellen Album Platz. Zu Beginn der Sendung hören wir aber nochmal kurz in Teil 1 rein. Ich wünsche euch jetzt viel Spaß in der knappen nächsten Stunde. Du hast es eben schon, das Stichwort mir vorweggenommen, Dancer in the Blue. Ich glaube, das war auch die erste Single. Korrigiere mich, wenn ich jetzt falsch liege. Vielleicht magst du 2, 3 Sätze zum Inhalt nochmal sagen, aber ich würde gerne so 2, 3 Stichworte zum Video den Hörern und Hörerinnen einfach mal rübergeben. Ich fand es einmal cool, diese richtig fetten, ich weiß nicht, 4K-Bilder, wo du ja direkt in die Kamera guckst, diese U-Bahn-Station sozusagen. Und was mich dann sozusagen in meine Jugend zurückgebeamt hat, in die sogenannten Roller-Discos, die Roller Skates, die du unter den Füßen hast. Das ist ja wirklich, heutzutage sagt man Vintage. Ich hatte so wirklich das Gefühl, bevor du dann eben inhaltlich warst, dass ihr richtig Spaß auch hattet, das so aufzunehmen.
1: Absolut. Das ist ja, ich finde ja so ein, das war eins dieser Kamikaze-Guerilla-Videos. Ich hatte eigentlich so eine Art Lyric-Video dafür vorbereitet mit einem Foto und ich durfte dann aus verschiedenen Gründen das Foto nicht benutzen. Hab dann zwei meiner Kollegen angerufen und gesagt, Leute, wir haben 4 Stunden, morgen früh muss das Video fertig sein. Dann bin ich wirklich mit den beiden hier durch Köln nachts gezogen und habe gesagt, okay, wo ist es blau? Davor tanze ich. Und ich mag solche spontanen Aktionen, so wie eben gesagt. Ja, also der Spaß ist real. Das hat total Freude gemacht und das erzeugt eine totale Energie, wenn man in dem Moment, wenn man auch Zeitdruck hat und man weiß, das ist es jetzt heute Abend, let's go, 100% oder 120% rein. Und zum Inhalt des Songs, der Song heißt Dancer in the Blue und ist eigentlich so ein Appell an einen tiefen Kern in uns selber, der für mich aktiviert wird, wenn ich tanze. Also wenn ich mich auf dem Dancefloor frei fühle, mich zur Musik bewege. Der ist sehr 80s inspiriert, der Sound. Es hat auch so eine Referenz zu einer Künstlerin, die ich sehr, sehr schätze und verehre, Björk nämlich, die ja die Musik für Dancer in the Dark gemacht hat. Und da referiere ich quasi auch so ein bisschen hin in ihre Richtung. Ja, all das passte irgendwie so, dieses nachts unterwegs sein, tanzen, Freude haben, sich spüren beim Bewegen und beim Musik hören.
0: Dann nehme ich jetzt nochmal das Video zu Nehmt mich mit. Blau, Weiß, Rot, das ist so diese Grundfarben, die dort auftauchen, die Schafe, diese gezeichneten Bilder. Das ist, finde ich, der komplette Kontrast ja zu Dancer in the Blue. Was hat dich sozusagen bewogen oder überzeugt zu sagen, okay, ich mache jetzt was ganz anderes und spiele auch mit diesen 3 Farben hauptsächlich?
1: Es sind echt coole Fragen, die du stellst, Janis, danke. Ich habe schon öfter mit der Künstlerin, die dieses Video gemacht hat, zusammengearbeitet. Das ist Helen Karl aus Köln, eine junge Illustratorin. Und ich habe vor 2 Jahren mit ihr ein Zine veröffentlicht, wo sie einen Text von mir verbildlicht hat. Und sie hat auch schon für Fortuna Ehrenfeld viele Plattencover gemacht und auch Bücher gezeichnet. Und ich hatte so Lust, weil ich Helens Stil total mag und ich mag es, wie sie Musik in Bild übersetzt. Sie hat total viel Humor, sie hat ganz viel Tiefe. Das passte für mich zu diesem Song. Nehmt mich mit, geht's nämlich um ein sehnsüchtiges in den Himmel gucken und die Wolken als Schafe anhimmeln und sagen, nehmt mich mit, wo immer ihr auch hinzieht. Dieses spielerische, leicht, ich sag's jetzt mal kindliche oder naive, was da drin steckt in dem Text, zu übersetzen in so eine ganz leichte Comicsprache. Das fand ich total passend und stimmig. Und ich mag das, wie Helen das übersetzt.
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0: einen extremen Zeitgeist an, um das jetzt mal zu sagen. Etwas, was ich glaube, wir uns alle in irgendeiner Form wirklich endlich wünschen. Es ist Frieden. Der Song setzt sich sozusagen ja aus zwei Ebenen zusammen. Einmal eine persönliche Geschichte, sage ich jetzt mal, die du da erzählst, und einmal die allgemeine. So habe ich es zumindest empfunden für uns alle. Trotzdem ist es ja immer schon eine Besonderheit, diesen Song eben auch Frieden zu nennen. Natürlich gibt es unterschiedliche Formen von Frieden. Also einer, ich möchte meinen inneren Frieden finden, um das jetzt mal als eine Möglichkeit zu sagen. Ich möchte halt den weltlichen Frieden für uns alle, vielleicht auch nur in der Familie, wenn es Streitigkeiten gibt. Also es gibt ja auch verschiedenste Ebenen. Aber trotzdem hast du dir auch wahrscheinlich bewusst überlegt, den Song so zu nennen. Du hättest ja auch eine andere Zeile aus dem Song nehmen können. Aber es fällt natürlich gerade in der heutigen Zeit ja dann noch prägnant auf, wenn man auf die Trackliste einfach geht, dass dieser Begriff da auftaucht und vielleicht auch eine gewisse Neugier weckt. Was hat dich zu diesem Song inspiriert? Und ich weiß jetzt auch nicht, ob ich vielleicht mit meiner Interpretation oder der Aussage da zwei verschiedene Varianten zu sehen oder zwei Geschichten parallel zu sehen. Aber so habe ich es zumindest jetzt erstmal empfunden.
1: Nee, für mich hat es das auf jeden Fall auch. Und ich habe genau aus dem Grund, weil das Wort so ein bisschen abgenutzt ist, ne? Und ja, sei es durch die Kirche immer wieder, Friede sei mit euch, bababa. Oder eben auch durch die Politik, die immer wieder von Friedensverhandlungen spricht. Und dann hörst du im nächsten Atemzug, dass es wieder den schlimmsten Luftangriff Russlands auf die Ukraine gab oder wie auch immer. Also all die schrecklichen Kriegsnachrichten, die wir täglich so reingespült bekommen. Und immer wieder wird auch von Friedensverhandlungen gesprochen. Und was bedeutet dieses Wort dann überhaupt noch? Das war so der Impuls für mich und gleichzeitig aber auch die Hoffnung oder wie soll ich sagen? Doch, Hoffnung ist das richtige Wort. Also gleichzeitig auch die Hoffnung, dass wir mit unserem inneren Frieden, wenn wir den finden, Frieden mit uns selbst. Und damit meine ich nicht nur, dass wir im Reinen mit uns sind, sondern dass wir auch aufhören, uns auszubeuten in einem kapitalistischen System, was von uns verlangt, dass wir permanent online sind, permanent arbeiten, dass wir noch mehr rackern und noch mehr aus uns rausquetschen. Wenn wir auch damit Frieden finden, dass wir die Welt besser machen können, das glaube ich tatsächlich und das ist auch meine Hoffnung. Und diese beiden Ebenen treffen sich in dem Song. Und ich habe das einfach mal gemacht, diesen Begriff, der so abgewetzt ist, nochmal zu benutzen und zu versuchen, ihn wieder lebendig zu machen. Auch in einem ganz zugänglichen musikalischen Gewand, glaube ich. Da passiert musikalisch nicht viel. Es sind so ganz, ja, ich glaube, die kommen einem vielleicht sogar bekannt vor, diese Melodie oder diese Kadenz, diese Akkorde, die da drunter liegen. Und es einfach mal so ganz pur dahin zu stellen.

0: Dann müssen wir natürlich, da ich ja aus dem Zeitalter des klassischen Radios noch komme, als Kind der 70er, über Radioempfang reden. Hört man in deiner Generation überhaupt noch Radio im klassischen Sinne?
1: Ja, also in meiner Generation glaube ich schon. Ich bin ja jetzt auch schon 37.
0: Ja gut, aber es sind 20 Jahre schon mal von mir aus zurück, also von daher.
1: Genau. Ich glaube, wenn wir dann noch mal 20 Jahre in die jüngere Generation gehen, glaube ich so nicht mehr im klassischen Sinne. Ich höre auch tendenziell eher Internetradio. Byte FM höre ich zum Beispiel super gerne. Und ja, aber für mich spielt es immer noch eine Rolle. Aber weißt du, was ich glaube? Ich glaube, dass es trotz allem immer noch ein starkes Symbol ist, das Radio. Also auch wenn man es jetzt nicht mehr im klassischen Sinne mit ich stelle die Frequenz mäßig ein und mit Antenne. Aber ich glaube, dass es immer noch ein sehr, sehr starkes Bild hat von ich sende etwas raus. Also wenn du bei in Streaming-Plattformen Radio eingibst oder Radio, dann kommen ja unfassbar viele Songs, die damit verbunden sind. Aber es gibt nur einen, der Radioempfang enthält. Und das habe ich erst nach Release rausgefunden. Also unser Song, den ich mit Milhope, meinem Produzenten, zusammen rausgebracht habe, Radioempfang ist tatsächlich der einzige, der so heißt und der dieses Wort beinhaltet.
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3: Hey, stimmt deine Mutter gleich, wenn du noch einmal heute Morgen noch einmal rufst, ich stimmt dein Wagen, okay? 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
4: Ja, das ist doof.
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4: Jetzt.
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3: 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Mach mal, schwing dich an dein Vater.
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0: Dann habe ich jetzt noch einen Song, weil ich bin ein Kind, ich habe es vorhin gesagt, Heimorgel, also wird man zwangsläufig, ist man dann auch mit den Synthesizern nachher groß geworden. Das waren dann damals die Yamaha DX7, den DX9 und die Korg-Geschichten, die man damals eben so hatte. Und ihr habt auf gar keinen Platz so richtig fette Synthie-Beats drauf. Und ich war total geflasht davon. Wie geht es dir denn eigentlich, wenn du das erste Mal die Rohversion fertig hast, die Demo-Version? Und du dann merkst, okay, diese Sounds, die gehen dann auch so ein bisschen in den Magen rein, in Anführungsstrichen. Wie ist denn das für einen selber, der sozusagen daneben steht, geil, das habe ich jetzt sozusagen erfunden, in Anführungsstrichen.
1: Das war gerade bei dem Song ein total geiles Gefühl. Also, ich muss dir sagen, dass die Demo dafür, also der erste Entwurf, ist auf meinem Rechner entstanden, ganz digital. Einfach um die Idee festzuhalten, auch mit so, ja, so eine Art Bläsersound, ne? So als Milhope Thomas, der sich als Künstler Milhope nennt und das Album produziert hat, diesen Song angefangen hat, durch seine analogen Synthies zu jagen, da hatte ich das gleiche Gefühl wie du. Also ich sehe immer bei diesem Mittelteil, es gibt so einen Teil, wenn ihr mal reinhört, in der Mitte, das klingt für mich, als würde so eine Schaumkanone angehen. So was man so aus so von so Schaumpartys kennt oder so. Also ich finde es super, super toll. Es ist so visuell und so greifbar, dieser Sound. Ich lieb's.
0: Ich auch.
1: Schauch.
0: Also passt das ja ganz gut.

0: Du hast es vorhin schon gesagt, ich blicke jetzt mal ein bisschen in die Zukunft, sage ich jetzt mal Herbst 25, vielleicht schon mal in 26, es ist eine Tour mit deiner Band steht an. Du hast schon neue Songs im Kopf. Vielleicht fassen wir das mal zusammen. Was hast du vor 25 und 26? Was dürfen wir von dir erwarten? Worauf dürfen wir uns freuen?
1: Ihr dürft euch auf jeden Fall erstmal auf eine Live-Version der Songs freuen, weil wir uns natürlich so Synthie-mäßig am Album orientieren, aber ich liebe auch den Live-Sound, ne? Also ich habe eine Schlagzeugerin dabei, Mel Geisler, die auch wirklich ein Drumset spielt. Und das heißt, wir mischen elektronische Beats auch mit Drum-Sounds. Viel wird live auf der Bühne wirklich analog kreiert. Ich habe ja vor 2 Jahren ein Album rausgebracht, das Killing Time heißt, was sehr viel songwriterischer war, also im klassischen Sinne songwriterisch mit Gitarre, Rhodes, Drums. Und auch davon spielen wir ein bisschen was, das vermischen wir und blenden die zwei Epochen jetzt zusammen. Ja, was dann kommt, also klar, ich denke schon über ein neues Album oder über neue Releases statt nach. Wir sind jetzt erstmal unterwegs. Ich freue mich so, jetzt rauszugehen mit der Mucke. Weißt du, ich habe jetzt wirklich sehr, sehr lange im Studio und in der Vorbereitung daran gesessen und ich freue mich so jetzt, das den Leuten mal live um die Ohren zu kitzeln.
0: Weil du es eben angesprochen hast, ich würde das trotzdem nochmal aufgreifen im Zusammenhang, weil es mich dann doch interessiert. So, vorhin habe ich das irgendwie dann wahrscheinlich irgendwie vergessen oder es ist irgendwie untergegangen. Du hast ein Album herausgebracht, das hast du eben gesagt, Killing Time. Jetzt Platz ist auf Deutsch. Du hast sozusagen ja den Sprachwechsel vorgenommen, um das jetzt mal so zu formulieren. Gab es dafür einen Beweggrund zu sagen, ich mache es jetzt auf Deutsch? Weil einige Künstler mal sagen, okay, im Englischen kann ich mich vielleicht nicht so tief ausdrücken, weil man eben kein Native Speaker ist, aber die englische Sprache erlaubt einem so ein bisschen auch was wegzunuscheln, um das jetzt mal so zu formulieren, weil man die Silben natürlich anders klingen und dass man das ein bisschen anders machen kann als in der deutschen Sprache. Ich bin ein großer Freund der deutschen Sprache. Ich texte auch lieber in Deutsch, weil ich mich dann auch so ein bisschen ausdrücken kann, manchmal vielleicht auch ein bisschen metaphermäßiger in Anführungsstrichen und trotzdem alle wissen, was damit gemeint ist. Das würde mir im Englischen extrem schwer fallen. Wie war denn jetzt bei dir, ich sag das jetzt mal so ein bisschen, klingt ein bisschen komisch, die Transformation vom Englischen ins Deutsche?
1: Die war tatsächlich quasi wie so eine Rücktransformation, weil ich früher immer auf Deutsch geschrieben habe, also auch in anderen Projekten, Bandprojekten und auch bei meinem allerersten Album House, was ich vor vielen, vielen Jahren ganz indie-mäßig rausgebracht habe. Und ich habe zu der Zeit, wo ich Killing Time geschrieben habe und dann auch rausgebracht habe, nicht so einen Zugang zu meiner deutschen Sprache gefunden, zu meinem deutschen Ausdruck. Und es fiel mir leichter, Bilder zu finden auf Englisch. Und tatsächlich muss ich dir sagen, dass ich das auch total mag, weil mich das in jeder anderen Sprache, die nicht meine Muttersprache ist, auch irgendwie macht das neue Fenster in meinem Kopf auf. Ich kann mir die Sprache anders angucken als meine Muttersprache, die sehr für mich sehr präzise ist und wo ich sehr, sehr viele Möglichkeiten habe. Also ich mochte das schon auch mit Killing

0: Time, aber ich hatte total Lust, wieder Deutsch zu schreiben und noch persönlicher zu werden auf eine Art. Und deswegen war das für mich klar, das nächste Album möchte ich wieder auf Deutsch machen. Und ich fühle mich in der deutschen Sprache auch sehr, sehr wohl.
1: Gut, haben wir den Kreis dann jetzt auch nochmal geschlossen? Das hatte ich mir notiert, aber irgendwie war es dann doch im Laufe.

0: Dann komme ich jetzt zur letzten Frage in unserem kurzweiligen Gespräch, Jenny. Wir haben es vorhin schon mal im Zusammenhang mit Frieden erwähnt, aber ich stelle die Frage trotzdem. Die gute Fee würde bei dir in Köln an der Tür klingeln und sagen, Jenny, ich erfülle dir drei Wünsche, egal welcher Art, ob für die Welt, für dich, für was auch immer dir, ich sage jetzt mal ganz bewusst, durch den Bauch geht vielleicht im Moment. Welche drei dürften das sein?
1: Also ein Wunsch hat auf jeden Fall was mit einer Sehnsucht nach Gemeinschaft zu tun, dass wir als Gesellschaft wieder mehr Orte finden und auch mehr Mut haben, uns in Gemeinschaften zusammenzutun und als Gemeinschaft zu agieren. Ich habe eine Freundin von mir hat neulich mal gesagt, ich glaube, das Rebellischste, was man heutzutage machen kann, ist nicht individuell zu sein oder als Individuum zu handeln, sondern zu sagen, ich tue mich mit anderen Menschen zusammen und ich tue was auch immer, ne? Kochen, Musik machen, tanzen. Das wäre was, so ein Wunsch. Liebe Fee, schick uns mehr Gemeinschaft und Zusammensein. Das andere wäre sicherlich so ein, lass uns mehr Bewusstsein für unseren Planeten haben. Lass uns diesen Planeten nicht noch kaputter machen, als er schon ist. Auch um uns selber zu schützen, aber auch um diesen Planeten zu schützen. Und das dritte wäre, ja,

0: tatsächlich so einen Frieden. Ich wünsche mir für mich so einen inneren Frieden und ich wünsche es auch anderen Leuten, dass wir alle irgendwie gechillter durchs Leben gehen können.
1: Dann hoffe ich, dass die gute Fee genau zugehört hat und die
0: Ja.
1: Wünsche halt wahr werden, auch für uns alle zusammen und sozusagen. Jenny, ich danke dir recht herzlich für das Gespräch. Platzt ein großartiges Album, gebe ich gerne an die Hörerinnen und Hörer weiter. Hört euch das unbedingt an. Schaut euch die Videos an, sind auch cool. Die Roller Skates haben mich total beeindruckt, um das jetzt nochmal zu erwähnen. Jenny, herzlichen Dank, dass du Gast in meiner Sendung warst.
0: Danke dir, Herms.

Jetzt geht auch fast Teil 2 des Interviews mit Jenny Thiele und ihrem Album Platz bei Hermes Promi Corner dem Ende zu. Das Interview mit ihr haben wir im Juni 2025 aufgezeichnet. Wer mehr über meinen Gast erfahren möchte, schaut doch einfach mal auf ihrer Homepage vorbei. Die lautet www.jennythiele.com. Ich bedanke mich bei ihr für das Gespräch, bei Matthias von Add-on Music für die Unterstützung sowie natürlich bei euch fürs Zuhören. Und ich würde mich natürlich auch freuen, wenn ihr nächstes Mal wieder

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ihr Lieben da draußen, hier ist wieder eure Moonlight Lady live aus dem Studio in Ungarn und ich begrüße euch ganz herzlich zu einem kleinen Ausflug. Wir gehen nämlich heute hinaus aufs Land. Der goldene Oktober hat Einzug gehalten, die bunten Blätter und es wird schnell alles noch eingeramscht, was da so draußen rumliegt. Die Kinder sammeln die Blätter und Oma und Opa, Mama und Papa gehen spazieren mit den Kindern. Es ist herrlich. Man kann draußen so viel machen, wenn die Sonne scheint, das Wetter schön ist. Aber auch bei Regen kann man eine Landpartie machen. Man kann sich ja die richtigen Klamotten anziehen, oder? Ich lade euch ein zu eben dieser kleinen Landpartie. Es wird Zeit, an die frische Luft zu gehen. Man sitzt viel zu sehr im stickigen Büro oder im Haus. Natürlich alle diejenigen, die jeden Tag draußen an der frischen Luft arbeiten, die werden sagen, was erzählt sie da? Aber auch für euch wäre es doch mal ganz schön, eine entspannte Landpartie zu machen. Vielleicht mit Pferd und Wagen, mit dem Motorrad, mit dem Auto oder Cabriolet, wenn die Sonne scheint, geht ja immer noch. Mit dem Bus, mit dem Zug oder was auch immer. Auf jeden Fall, ich lade euch ganz herzlich ein, 2 Stunden mit mir rauszugehen, in die Natur, hinaus aufs Land.

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Das Leben auf dem Land, ach ja, das ist wunderschön. Ich wohne ja auch draußen, sozusagen fast auf dem Land, aber früher als Kind, da war ich ganz oft zu Besuch bei Großonkel und Großtante auf dem Bauernhof, auf einem echten Bauernhof, und das war so richtig toll. Und dann die Familie war so riesig groß, Vater, Mutter und 10 Kinder, könnte man fast sagen, weil im Dutzend ist ja billiger, ne? Also es war super schön. Und das Lied, was jetzt kommt, von Reinhard May, das beschreibt so in etwa das, was wir damals hatten. Es war einfach eine tolle Zeit bei Ilse und Willi auf dem Land.

Ja, da wird getanzt in der Diele. Es geht rund auf dem Land. Und das war natürlich in Schleswig-Holstein, ne? Jo, bei den Buren. Ob ein Dörben. So. Und im Sommer ist es ja richtig schön. Das haben wir ja als Kinder auch geliebt. Kornfelder. Oh, herrlich. Und da kann man sich ja ein richtig schönes Bett bauen, nicht? Das kennen wir ja alle. Man kann sich ein schönes Bettchen bauen. Und in Amerika gibt's ja die Baumwollfelder. Und auch dort, das sieht unheimlich schön aus, diese weiße Baumwolle, wenn sie blüht. Ich bin zwar selber noch nicht da gewesen, aber ich habe es gesehen im Fernsehen und auf Fotos. Ich finde das ganz bezaubernd schön. Und darum machen wir jetzt einen Ausflug. Einmal für die hiesigen Lande, wir gehen ins Kornfeld, gibt es natürlich in den Staaten auch. Und dann gehen wir rüber nach Amerika in die Baumwollfelder, in die Cotton Fields. All das gibt es auf dem Land und das hat alles irgendwie, was soll ich sagen, etwas, ein kleines Stück Romantik.

Man kann natürlich auch jodeln in den Baumwollfeldern. Moonlight Lady geht mit euch raus aufs Land und wir bewegen uns mal zum Wasser hin. Bäche, Flüsse, kleine Seen, auch das gibt es überall auf dem Land. Ob das nun im hohen Norden ist, da gibt es ja auch sehr, sehr viel Landwirtschaft. Oder in den Bergen im Süden des Landes Deutschland. Ich rede jetzt von Deutschland, Österreich, die Schweiz natürlich auch. Und überall woanders auf der Welt auch gibt es Berge, Täler, Seen, Flüsse. Und wir gehen an den Fluss. Wir machen uns mal auf den Weg dahin. Und dort treffen wir auf ein paar Jungs, die sich sehr intensiv mit einem ganz bestimmten Thema beschäftigen.

Alle sind unten am Fluss und dazu gibt's natürlich den passenden Sound in Red River Rock. Ja, wenn wir schon am Fluss sind, wir gehen jetzt mal ein Stück weiter. Ich sehe da hinten schon ganz viele Tannenbäume und Wiesen dazwischen mit bunten Blumen. Ist im Herbst ja nicht mehr ganz so aktuell, aber es blüht hier und da doch überall noch was. Und ich würde sagen, wir gehen mal in Richtung Wald und das machen wir natürlich auch auf unserer Landpartie so richtig zünftig. Nein, wir brauchen dazu nämlich den richtigen Marschtakt und den holen wir uns jetzt.

Ja, ja, die Schwarzwaldfahrt. Ne? Wir sind halt jetzt gerade mal im Schwarzwald hier auf dieser Landpartie. Und es ist ganz klar, im Wald gibt es Bäume. Nein, das ist nicht die Kinderstunde, das ist Moonlight Lady mit ihrer Landpartie. Im Wald gibt es ganz viele Bäume. Und habt ihr schon mal so einen Baum umarmt oder mal hochgeschaut an diesen riesengroßen Bäumen, die da im Walde stehen, und man sagt sich, mein Gott, wie alt mag dieser Baum bloß sein? Viele, viele hundert Jahre alt schon? Oder nur 50 oder 20? Man weiß es nicht. Ja, und dann kommt einem so etwas in den Sinn, dass man sagt, ach, ich möchte so alt werden wie ein Baum.

Habt ihr das auch schon gemacht? Ja, wie gerade im Lied ein Herz in den Baum geritzt mit den Namen drin. Ich weiß gar nicht, ob ich das schon mal gemacht habe mit irgendjemandem. Und wenn, ist das bestimmt 150 Jahre her. Ich weiß es nicht mehr. So, wir sind immer noch so ein bisschen im Wald. Wir neigen uns jetzt mal so, ja, wir gehen mal ein Stück weiter. Und da treffen wir auf ganz interessante Menschen. Das sind nämlich die Holzhacker. Nicht? Und habt ihr auch schon mal Holz gehackt? Ich hab's gemacht. Das ist ganz schön anstrengend. Und wenn man es nicht richtig macht, dann fliegt einem das Zeugs fürchterlich um die Ohren. Ja, aber man kann natürlich, wenn man es richtig macht, dann ist man ja so richtig im Schwung. Dann kann man dazu natürlich auch tanzen. Und das machen wir jetzt einfach mal. Wir tanzen nämlich den Holzhacker-Twist.

Dann haben wir genug Holz gehackt. Das reicht jetzt. Wir gehen jetzt mal ein bisschen weiter und da treffen wir... Ja, ich glaube, das gibt's in jedem Wald irgendwo. So eine ganz bestimmte Gruppe Menschen, die nennen sich nämlich die Sonntagsjäger. Ja, die ballern da rum. Ganz fürchterlich. Das sind keine richtigen Jäger, man braucht einen Jagdschein. Mein Großonkel, der war Jäger, der hatte auch ein eigenes Jagdrevier, einen Hochsitz. Und der durfte nur das schießen, was jeweils dran war und auch nur in bestimmter Menge. Und da hatte er sehr, sehr viel Wert drauf gelegt. Ich bin ja kein Freund von dieser Ballerei und vom Jagen. Aber der Wildbestand muss reduziert werden, sonst gibt's Überhand. Und das ist nun mal so. Aber es gibt auch Leute, die ballern einfach wild drauf los. Gerade wenn man so in Afrika sieht, die Safaris. Das ist leider immer noch so und das finde ich nicht besonders schön. Aber wir sind bei den ganz bestimmten, nämlich bei den verrückten Sonntagsjägern.

So keine Spaziergänge mehr im Wald, die Leute haben die Nase voll. Kein Wunder, wenn da die Sonntagsjäger rumballern. Ich würde sagen, mein Auge, das entdeckt was da ganz hinten in der Ferne. Ich glaube, das ist ein ganz gemütliches Gasthaus. Und da machen wir jetzt eine kleine Rast und gönnen uns einen Drink. Ich gehe mal vor und mach die Tür auf.

Das Gasthaus gefällt mir. Da wird getrunken, getanzt, gelacht und es gibt jede Menge Bier, Bier, Bier.

Ja, da haben wir alle eingetüdelt. Ne? Wir haben eine kleine Pause im Irish Pub gemacht. Gibt's ja auch oft nicht. Also wir sind ja nicht nur auf dem Land in Deutschland unterwegs. Ne? Es gibt ja überall so schöne Dorfgasthäuser. Gerade in Großbritannien, in Irland, in Schottland. Und wenn man dann ein zu viel getrunken hat, sollte man aufpassen, dass die Polizei einen nicht krallt. Ne? Denn auch auf dem Land sind sie unterwegs. Ob's nun die deutsche Polizei ist, ne? Ja, Hubert und Staller, ich weiß. Oder die Bobbys da auf dem Dorf, nicht in England. Am besten ist, du nimmst ein Fahrrad, aber auch man soll ja auch nicht betrunken Fahrrad fahren, das ist auch nicht so gut. Das Beste ist, man geht dann zu Fuß, das ist immer noch am sichersten und wenn man dann umfällt, fällt man irgendwo runter. Ja, es sei denn, man fällt den Berg runter. Ich würde sagen, wir machen uns mal auf den Weg, wir gehen jetzt mal los, denn wir müssen ja ins nächste Dorf.

0: Kinder hier einfahren mit dem Radl ins Dorf, die anderen gehen viel lieber zu Fuß.
1: Ja, wir sammeln Radl doch.
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1: Er hat im Grunde gar nichts und ist mega glücklich, der Tramp Bill Ramsey. So, und wir sind mit ihm mitgegangen und sind angekommen in unserem kleinen Dorf. Und im Dorf gibt es ganz viele interessante Sachen zu sehen und natürlich auch tolle Bauernhöfe mit ganz viel Viehzeugs. Ja, und wie gesagt, wir werden dieses Dorf einfach mal besuchen. Und ich frage meine Jungs da, sag mal Leute, seid ihr hier geboren? Ja? Okay, dann erzählt doch mal was über euch.

Ja, der hat das Herz auf der Zunge. Ina Müller-Dorf bleibt Dorf, ne? Jo, die snackt auch immer gern Plattdütsch. So, und jetzt kommen Jungs, die kommen aus dem Emsland. Und jetzt stell dir mal vor, du bist auf dem Dorf, du wohnst auf dem Dorf und plötzlich bist du bekannt, weil du einen Song rausgebracht hast. Du bist plötzlich der Popstar des Dorfes. Ja, und ganz genau das ist dem nächsten Künstler passiert. Und als seine Jungs dabei sind, Hermann Lammersmeier und die Emsland Hillbillies.

spielt er nur Aloha He, aber jetzt rockt er so richtig schön. Wenn ich dann in der Pause von der Bühne steige und hole mir ein Bier, stecke ich mir vorsichtshalber ein paar Autogrammkarten ein. Hallo Mädchen, so allein heute? Möchtest du was trinken? Du kommst nachher noch ein bisschen mit. Jetzt stehe ich wieder auf der Bühne und nehme mein Mikrofon. Oh Gott, wenn Mama mich jetzt sehen könnte.

Ja, das ist schön auf dem Land. Wer auf dem Land lebt oder schon mal auf dem Land zu Besuch war, kann. Es gibt ja Leute, die fahren aus der Stadt aufs Land, damit sie mal frische Landluft riechen. Also ich finde das ja ganz toll. Ich mag ja diesen Mist und Dunk riechen. Das gehört einfach dazu. Das ist frische Landluft. Für die einen ist es frische Landluft, für die anderen ist es nervig. Oder auch, wenn man in einem Dorf wohnt, dann läuten die Kirchenglocken. Das ist in jedem kleinen Dorf, so auch hier in Ungarn. Wenn hier am Sonntag oder überhaupt die Kirchenglocken läuten, Punkt morgens um 5 oder 6, dann ist das normal. Das gehört dazu. Auf dem Dorf nebenan ist die Kirche und dann läuten die Glocken. Und die Leute hier auf dem Dorf, überall auf dem Dorf, die sind ein bisschen anders als die in der Stadt. Es ist ja so, auf dem kleinen Dorf, jeder kennt jeden. Es gibt ja auch größere Dörfer, da sind auch viele Zugereiste, nicht? Dann, wie sagt man in Österreich, da ist ja die Eingehupften oder so ähnlich, ich weiß es nicht mehr ganz genau, die dazukupften oder sowas. Also auf jeden Fall die von woanders kommen. Und die haben es nicht immer ganz so einfach in so einem kleinen Dorf, sich da zurechtzufinden und sich in die Gemeinschaft einzufügen. Es ist bestimmt nicht leicht mit den Leuten am Land.

Das Farmleben, das klingt gut, naja. Enten, Schweine, Kühe, Ziegen, Hühner, Hund, Katze, Maus, Meerschweinchen, Hamster, es gibt alles auf so einer Farm. Und es gibt aber Leute, die haben vielleicht eine Farm irgendwo, so eine kleine Farm irgendwo in Deutschland, in Österreich, in der Schweiz oder so, ne? Und die träumen davon, so richtig eine ganz große Ranch zu haben in Amerika, Rinder zu züchten, wie die Cowboys dort mit dem Lasso dann die Rinderherden zusammenzuhalten. Und ich habe einen davon getroffen und der erzählt euch jetzt etwas über seinen Traum.

Ich sag kürzlich zu einem, ich sag, was machst du jetzt beruflich? Ich sag, ich hab einen neuen Job auf dem Bauernhof. Ich sag, was machst du denn? Ich sag, kaka, kaka. Ganz einfach. Morgens hol ich mir die ganzen Hühner aus dem Stall und sag mal, put, put, put, put, put, put, put, put, put, put, put, put. Dann komm, alle raus. Sagt aber, aber abends hab ich viel Ärger. Die ganzen Hühner gehen mir im Stall. Nur eins, bleib immer stehen und sag mir, du, wenn du nicht gleich in den Stall gehst, dann mach ich dich aber kaputt, und dann kommen die alle wieder raus.

Die einen nervt der Hahn, der wird abgeknallt. Und ja, die anderen, die gehen in den Hühnerstall und machen dort eine Party. Jawohl, ja. Das kann man wirklich machen. Glaubt ihr mir nicht? Doch, es geht wirklich. Geht mal aufs Land. Macht den Hühnerstall auf, lasst die ganzen Hühner raus und dann geht's ab zum Bauernball.

Rock'n'Roll auf dem Bauernhof. Ja, da geht die Party los. Haben wir alles schon gemacht. Das macht richtig Spaß. Ich hoffe, meine Landpartie gefällt euch. Und jetzt kommen wir natürlich zu der absoluten Sensation für alle Stadtmenschen. Trecker fahren. Ich erinnere mich daran, als mein Bruder so ungefähr, na wie alt war er, vielleicht 10 Jahre, bei uns vorhin auch erzählt, auf dem Bauernhof von meinem Großonkel. Mein Bruder wollte unbedingt Traktor fahren. Das war so ein kleiner Butsche, ne? So ein kleiner. Und dann rauf auf den Traktor und dann mal so ein bisschen mit dem Gas gespielt, nicht? Gashebel und dann geidert los. Rückwärts in eine Scheune rein. Ja, das war mein Bruder. Seitdem ist er nie wieder Trecker gefahren. Der hat sich dann lieber um die Schweine und um die Kühe gekümmert. Er ist morgens um 5 aufgestanden oder um 4 und hat die Schweine gefüttert. Trecker fahren wollte er nicht mehr. Nein, das war ihm zu gefährlich. Heute wird er es vielleicht noch machen. Heute ist er zarte 61 Jahre alt. Ich grüße ganz herzlich meinen lieben Bruder in Hamburg. Fahren wir mit dem Traktor. Machen wir. Fahren wir mit dem Traktor.

Ja, mit dem Traktor hat mich eigentlich noch keiner zu einem Rendezvous abgeholt, nur mit dem Motorrad. Das war auch hammermäßig, weil wir eine lange Strecke fahren mussten. Ich fahre gerne mit der Maschine mit. Leider habe ich selber keinen Führerschein fürs Motorrad, aber Sozius macht auch richtig Spaß. So, aber Trecker fahren ist ja immer noch das Allergrößte, ne? Und ich habe hier einen, der heißt Peter Pedersen. Nicht, der kommt bestimmt aus dem Norden. Peter Pedersen. Und der ist hier oben Dörpen und der mokt wat dollet. Der mokt nämlich Treggerrock. Yo, das goat.

den Trecker Rockmuckte, jawohl. So, und wir müssen auch irgendwie wieder wegkommen hier aus dem Dorf, denn gleich kommt ein Cowboy reingeritten hier bei uns ins Dorf und der heißt Fred Lühne. Und ich glaube, der hat schon die Hühner gesattelt und wird gleich fürchterlich loslegen hier mit seiner Country-Sendung, nämlich er eröffnet den Country-Saloon. Und ich fahre euch, habt ihr Lust, dahin zu fahren, rüber zum Country-Saloon? Ja, dann steigt einfach alle mal auf und ich mach den Truck einfach voll mit ganz vielen netten Menschen und wir düsen rüber zu Fred Lühne und zu in seinen Country Saloon. Und ich denke, er gibt da auch gleich noch einen aus. Und ich werde mal die Leute hier alle verfrachten auf den Truck. Ich sag schon mal tschüss. Dankeschön fürs Zuhören. Und wenn ihr Lust habt, hören wir uns am kommenden Montag wieder. Bis dahin ein schönes Wochenende. Dankeschön, dass ihr mich begleitet habt auf der Landpartie. Und ich sag tschüss. Bis zum nächsten Mal. Eure Chrissy, die Moonlight Lady. Tschüss.

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2: Hey, was glaubt denn die liebe Chrissy, dass Fred Sheriff erst in den Country-Saloon einreiten muss? Nein, der ist schon da.

Na, dann hoffen wir mal, dass es jetzt funktioniert. Warum, weshalb, auch immer, ich bin gleich wieder runter gewesen und es scheint nicht an meinem Internet gelegen zu haben, denn bei uns funktionieren eigentlich alle Internetgeräte hier im Country Saloon, also nicht eingeritten, sondern da gewesen. Ja, und ich sag mal hallo, herzlich willkommen und ich hoffe, ihr drückt mir ganz fest die Daumen. Howdy, Friends and Folks. Und jetzt drücken wir auf den ersten Titel und schauen, ob es wirklich funktioniert. Ich traue mich ja schon fast gar nicht. Aber wir probieren es, okay? Hier ist Van de Forst und eine tolle Coverversion. 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Grüß euch.

Ja, coole neue Version, Van der Forst. Ja, würde mich interessieren, was die Emmylou Harris zu diesem Titel sagt, in dieser Version. Aber echt cool gemacht, wie ich meine. Ja, und zu Recht heute die Eröffnung bei uns im Country Saloon. Ja, endlich ist er wieder da, der Country Saloon. Vor 14 Tagen mussten wir den Country Saloon ausfallen lassen. Ja, Fred Sheriff war out of order sozusagen. Die Stimme war weg. Ja, der Sheriff auch. Aber heute bin ich wieder da und ich habe euch viele tolle neue Songs mitgebracht. Ich habe euch auch das neue Album von Alina Sebastian mitgebracht. Na, wir werden uns an einen Country-Sänger erinnern, der leider vor kurzem verstorben ist, nämlich Bell Green. Und wir werden auch den ein oder anderen Musikwunsch erfüllen. Ja, ich werde bei Country jetzt immer mehr aufpassen müssen, bin ich auch drauf gekommen. Es gibt so tolle Country-Produktionen, man weiß es schon gar nicht mehr, ist es jetzt künstliche Intelligenz oder nicht. Aber ja, ich habe bei 2, 3 Produktionen heute wirklich gedacht, kann ich das reinnehmen? Und dann habe ich ein bisschen nachrecherchiert, dann war es wirklich KI. Man glaubt es wirklich nicht. Es ist unfassbar, was sich da jetzt abspielt. Naja, aber sei es wie es sei, bei uns ist alles echt, sogar der Bauch von Fred Sheriff und der Eric Church sowieso on the road. Ja, und wenn ihr einen Musikwunsch haben solltet, www.radio-ffr.de, Wunschbox anklicken, ausfüllen, abschicken und schon ist der Musikwunsch bei mir. Und jetzt schon mal vormerken, ab ca. 21.30 Uhr die Country Saloon Music Hall of Fame mit Country Lady Angie.

Tja, der gute Eric George ist immer noch on the road. Ja, und ich habe ja in meiner Country-Sendung ja immer so quasi so einen Mini-Korb an meinen persönlichen Lieblingssongs dabei und ich darf mir immer zwei raussuchen. Hat mir der Chef von Radio FFR gestattet, zumal im Country-Salon ist ja Fred Sheriff eigentlich der Chef. Und ich habe da wirklich jetzt im Archiv etwas gefunden, wo ich sagen muss, wow. Habe ich den Typen eigentlich vorher noch nie gehört, den David Paul Nowin. Und als ich den Herrn Mr. Novelin das erste Mal gehört habe, haben wir gedacht, also den muss ich unbedingt präsentieren. Und zwar mit einem Country Blues, nämlich den Semicircle Country Blues. Und als zweites habe ich euch noch einen Titel mitgebracht von Margot Price mit Billy Swan, so ganz nach dem Motto, ab und zu darf es auch mal etwas Altes sein. Ja, die beiden singen dann gleich einen Titel, den ihr vielleicht auch schon kennt oder noch lange nicht mehr gehört habt, nämlich Long-Haired Country Girl. Also zwei Songs, die wirklich schön ins Ohr gehen, die Lust auf mehr machen hier bei uns im Country Saloon. Well,

Tja, ich hoffe, ihr wart zufrieden. Es muss nicht immer ganz neu sein, aber ab und zu, wenn man seine Schätze durchforstet, dann kommen auch solche Dinge wieder zum Vorschein. Marco Price gemeinsam mit Billy Swan, der Mann von I Can't Help, mit Long Haired Country Girl. Ja, es sind ja immer wieder traurige Nachrichten, die uns in letzter Zeit ereilen. Wir haben ja vor kurzem erst das Ableben von Dolly Parton erleben müssen. Und ich muss ehrlich sagen, ab und zu passiert es auch, dass ich mal einen Künstler nicht kenne und ich erst den Wert eines Künstlers dann erkenne, wenn es mir näher gebracht wird. Vor kurzem ist nämlich ein Künstler, nämlich Bill Green, verstorben. Ich hätte diesen Mann nicht einmal gekannt, ich bin ganz ehrlich, ich habe zwar in meinem Archiv geguckt, da hatte ich dann was, aber war für mich nichtssagend. Bin ich ganz, ganz ehrlich, da hat der Hermann Lammersmeier auf Facebook nämlich gepostet und nicht mal das hätte ich gesehen, hätte nicht die Country Lady Angie mich darauf aufmerksam gemacht. Ja, Bill Green, eine legendäre Persönlichkeit der Texas Country und Red Dirt Musikszene, ist nämlich am 1. Oktober leider verstorben. Er war in den USA, insbesondere in Texas, als Musiker, als Songwriter, als Musikproduzent, als Toningenieur und auch als Gründer des Musikvertriebs CD Tags sowie auch noch der BGM Studios sehr bekannt. Also ein All-in-One war dieser Mann und im Laufe seiner Karriere war er an über 4000 Aufnahmesessions beteiligt und arbeitete auch mit den ganzen Country-Größen wie Willie Nelson, George Strait, Toby Keith oder auch Ray Price zusammen. So gesehen können wir nur Danke sagen, uns verbeugen vor einem großartigen Künstler, nämlich Bill Green, The Boys of 69.

Tja, Bill Green, The Boys of 69, geht auch wunderbar ins Ohr, ja, und er hat viele, viele tolle Songs gehabt, da sich mit dann wirklich mehr ganz ausführlich mal mit ihm befasst, und es ist unfassbar, was dieser Mann alles geleistet hat. Bill Green, ja, vielleicht wird er nach seinem Tod zur lebenden Legende. Naja, eine Begegnung mit einer echten Jolene, eine ungewöhnliche Songidee und dazu schließlich auch noch Dolly Parton selbst am Mikrofon. Bells hat mit Son of Jolene eine der bekanntesten Geschichten der Country-Musiklandschaft um eine Generation erweitert. Ja, es folgen übrigens noch ein Debütalbum, und im nächsten Jahr können Country-Fans dann die Sängerin Bells, um die geht's nämlich, auch in Berlin live erleben. Bells und ihr Titel Son of Jolene.

Tja, wird interessant, über wie viele Generationen wird wohl die Geschichte von Jolene verlaufen? Ja, werden wir wahrscheinlich nie erfahren, vielleicht sogar noch in 100 Jahren. Bärles und Son auf Jolene. Ja, und gleich ist es soweit, es werden noch ein paar Klinken geputzt und dann kommt Country Lady Angie rein, denn sie möchte mit ihrer Country Saloon Music Hall of Fame in wenigen Minuten bei euch sein. Aber einen Titel gibt es davor noch, ja, und zwar aus dem neuen Album von Maffei Oerding. Nashville heißt das Album und dieses Album hat ja auch einige wunderbare Country-Elemente dabei, wird auch von der Country-Landschaft sehr gepriesen. Peter Maffei und Johannes Oerding nach Hause und dann kommt sie nach Hause, nämlich zu uns, unsere liebe Angie.

Hallo, liebe Country-Freunde. Hier ist eure Angie und ich heiße euch zu meiner persönlichen Country Saloon Music Hall of Fame herzlich willkommen. Heute präsentiere ich euch drei Songs, die gleich vier Gemeinsamkeiten haben. Es sind alles Coverversionen, es sind wunderschöne Balladen, alle waren sehr erfolgreich und obwohl sie jeweils mit Wasser zu tun haben, sind sie nicht baden oder untergegangen. Starten wir mit Water of Love. Ein von Mark Knopfler geschriebenes Lied, das ursprünglich auf dem Debütalbum der Dire Straits erschien und 1978 als Single veröffentlicht wurde. Es wird vermutet, dass dieser Bluesrock-Song im Grunde von einer Trennung handelt, die Mark Knopfler selbst erlebt hat. Es geht um tiefe Einsamkeit, Liebeskummer und der Sehnsucht nach emotionaler Heilung und Knopfler beschrieb Water of Love als einen seiner Songs, der ganz aus seinem Inneren entstand. Water of Love ist eines von fünf Liedern, von denen Knopflers Verlag ohne Knopflers Zustimmung Country-Demos anfertigte, was zu einer Reihe von Country-Coverversionen seiner Songs führte. Darunter auch eine hervorragende Coverversion des amerikanischen Country-Duos The Judds, die im April 1989 auf ihrem Album River of Time veröffentlicht wurde. Das Lied zeichnet sich durch den markanten Liedgesang von Wynonna Judd aus und Knopfler selbst spielte die Gitarre auf deren Version ein, die wir auch gleich zu hören bekommen. Der zweite Titel stammt heute von Scotty McCreery. Bei dem von ihm interpretierten Titel The River handelt es sich um eine Coverversion des weltberühmten Country-Klassikers, den McCreery im Jahr 2011 während der 10. Staffel von American Idol sowie auf anschließenden Veröffentlichungen performte. Das Originallied stammt eigentlich von Country-Superstar Garth Brooks und der Songwriterin Victoria Shaw und wurde 1991, also bereits 20 Jahre vor der Performance von Scotty McCreery, veröffentlicht. Der Song ist eine inspirierende und poetische Ballade, die eine tiefgründige Metapher für das Leben nutzt. Träume werden mit einem Fluss verglichen, der sich ständig verändert und fließt. Der träumende Mensch ist das Boot bzw. das Gefäß, das von diesem Fluss der Träume getragen wird. Es geht hier um Aktivität und Stillstand des Lebens, aber auch um Durchhaltevermögen. Man soll das Boot so lange steuern, bis der Fluss irgendwann austrocknet, also bis zum Ende seines Lebens. Der dritte Song, den ich heute für euch herausgesucht habe, ist ein Titel aus dem Jahr 1959 und ist natürlich auch eine Coverversion und wurde durch Marty White zum Top-Hit. Es handelt sich um den Titel Sea of Love. Hier geht es um tiefe Liebesgeständnisse und die nostalgische Erinnerung an den Beginn einer romantischen Beziehung. Es ist quasi eine Liebeserklärung des Protagonisten, in der er seine Partnerin darum bittet, mit ihm in ein metaphorisches Meer der Liebe, also Sea of Love, einzutauchen. In dem Titel erwachen die Erinnerungen an die Zeit, in der er sie kennen und lieben gelernt und er gespürt hat, dass sie die richtige für ihn sei. Es ist eine Coverversion des US-amerikanischen Originalhits von Phil Phillips und The Twilights, welcher ebenfalls 1959 veröffentlicht wurde. Marty Whites britische Version erreichte Platz 3 der UK-Charts und war Teil seiner erfolgreichen Reihe von Adaptionen amerikanischer Rock'n'Roll-Hits. Lehnt euch nun zurück und genießt mit uns diese drei musikalischen Highlights. Ich verabschiede mich für heute mit einem Bleibt oder werdet gesund und auf bald, eure Angie.

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0: Tja, der Sea of Love, ich war jetzt auch so geflasht noch von diesem Titel, dann habe ich ganz vergessen, dass jetzt gleich der nächste Titel kommt und jetzt wird es ein bisschen Country-Deutsch, denn die Cowboys, sie sind demnächst auf Tournee wieder, ja, die Jungs von der Water Cunt, nicht Truckstop, sondern eigentlich schon Truckstop, aber eigentlich, wenn man es genau nimmt, fast die Original-Truckstop von früher, leider ohne Lucius, leider ohne Cisco, aber dafür mit dem... Na, Rainer Bach, wisst ihr was? Ich hör auf zu rauchen. Hier sind die Cowboys.
1: Nein, danke, ich rauch nicht mehr. Nein, danke, ich brauch's nicht mehr. Ich hab einfach aufgehört, war gar nicht schwer, ich rauch nicht mehr. Ich fühl mich endlich richtig frei,

0: ne Zigarette her. Dankeschön.
1: Tja, Freunde, es bleibt dabei. Rauchen ist und bleibt ganz einfach ungesund. Also lassen wir es bleiben, ist viel vernünftiger. Wir haben fast vor 4 Jahren aufgehört. Ja, aber ja, ich habe viel zu lange geraucht. Aber das ist eine andere Geschichte, die müssen wir im Kantersaal noch nicht vertiefen. Wobei natürlich der Fred Sheriff, der raucht schon seine Zigarre. Aber immer erst nach Sperrstunde, so wie sich das gehört. So, jetzt erfüllen wir zwischendurch mal auch einen netten Musikwunsch. Ja, und wen könnten wir uns da jetzt raussuchen bei den Musikwünschen? Ich gucke da mal schnell in die Wunschbox rein. Ja, aha, da wünscht sich jemand ein Glas Bier. Nee, das kriegst du nicht, das holst du dir selber. Bei uns ist Selbstbedienung im Kantersalon. Aber nein, die liebe Chrissy, und zwar aus dem Rheinisch, das Rauchen, Bergischen Burscheid. Sie schreibt hier Folgendes. Hi Fred, hallo liebe Angie, liebe Grüße aus dem Rheinisch-Bergischen Burscheid. Wir schicken liebe Grüße zurück, verbunden mit lieben Grüßen an die Radio FFR Welt. Eure treue Chrissy, und sie wünscht sich Elvira Fischer mit Country Roads. Ja, und übrigens, Chrissy, ich darf dich auch lieb von der Elvira grüßen. Ja, hat sie mir gerade geschrieben.

Tja, die Version von Elvira Fischer, die es eigentlich so gar nicht gibt, so haben wir alle glücklich gemacht. Elvira ist glücklich, dass sie gespielt wurde. Die Chrissy ist glücklich, dass sie die liebe Elvira hören durfte. Und ich bin glücklich, dass zwei nette Ladies einfach glücklich sind. So kann's auch gehen. Ja, wir freuen uns auf den November. Waylon Jennings Album Diamonds erscheint nämlich im November. Juhu, denn sein Sohn Shooter Jennings eröffnet erneut die Archive seines Vaters und mit Diamonds erscheint dann im November ein weiteres Album mit bislang unveröffentlichten Aufnahmen von Waylon Jennings, der vor mittlerweile 25 Jahren leider verstorben ist. Darunter übrigens auch Some Old Blues mit Jesse Coulter. Das kann nur grandios werden. Ja, als Dankeschön spielen wir jetzt schon mal den Sohnemann, nämlich Shooter Jennings mit Daddy's Hands, gefolgt von seinem Papa Waylon Jennings. Aufpassen, jetzt wisst ihr, wie ein Dreierblock im Radio entsteht. Gefolgt von Waylon Jennings mit dem Titel Loving Her Was Easier. Und das ist ja eigentlich ein Titel von Kris Kristofferson und deshalb darf der Kris Kristofferson dann auch noch ran mit Sandinista. Das sind drei tolle Songs in Folge. Nicht neu, aber gut.

Tja, schöne Erinnerung an Kris Kristofferson. Ein Titel, den man im Radio, glaube ich, zumindest bei mir in der Sendung eigentlich noch nie gehört hat, aber ich mag diesen Titel ganz, ganz toll. Ja, damals haben wir noch gar kein Radio gemacht, haben wir diesen Song immer schon angehört von Kris Kristofferson und Sandinista. So, aber jetzt gibt es nur was ganz Neues, bevor wir dann auch wieder einen Musikwunsch erfüllen, denn von Miranda Lambert gibt es auch ein neues Album. Und ja, wie soll man sagen, es ist eine Mischung aus Country und Disco. Hört sich lustig an, oder? Das Album heißt nicht umsonst Crisco, aber ich habe euch einen Titel mitgebracht, der doch mehr Country-Elemente beinhaltet, nämlich die gute Miranda Lambert gemeinsam mit Ella Langley, die Rekordhalterin momentan in den Charts, und gemeinsam singen sie Snake Jean Boots.

0: Jetzt haben wir leider ein technisches Problem gehabt, aber ich bin wieder da und ich hoffe, ihr könnt mich wieder hören, denn ja, ab und zu ist es tatsächlich so, man quatscht und quatscht und quatscht und irgendwie war dann das Kabel nicht wirklich drin vom Mikrofon. Ich weiß nicht, wie das gegangen ist jetzt. Aber sei es wie es sei, es ist alles wieder in Ordnung. Jetzt kommen die beiden Wünsche von Christo Johnny Hill. Sie macht, was sie will und schreibt, ich sende herzliche Grüße in die Runde. Echt cool, wieder im Country-Salon und auch bei einem kühlen Bier Country-Musik zu lauschen. Ich möchte wissen, ob die wirklich ein Bier trinken. Herzliche Grüße zum einen der Christian und der Thorsten hätte gerne die Greyhounds gehört. Wenn die Lichter angehen am Highway. Ja, was ist denn dann? Danke für die fantastische Country Radio Show und danke auch an deine liebe Angie für die Präsentation der drei wunderbaren Balladen, die wir heute in der Country Saloon Music Hall of Fame genießen durften. Danke auch für den interessanten Ausflug in den Country Musik History, sucht es euch so aus, mit lieben Grüßen. Ja, und der Thorsten hat später dann noch einen Titel, aber das ist eine andere Geschichte. Wir machen den Dreier-Deutschblock gleich komplett, nämlich mit Tom Astor, Junger Adler, Guten Abend Fred, Sheriff und Guten Abend liebe Country-Lady Angie, ähnlich wie der Country-Salon. Ich wünsche euch noch einen schönen Abend, wünschen wir dir auch dann mit Tom Astor und Junger Adler. Und ich kann jetzt schon versprechen, heute gibt es noch einen Dreierblock in ein paar Minuten dann, denn ich habe es versprochen und angekündigt, es wird von Alina Sebastian drei Songs aus ihrem nagelneuen Album zu genießen geben. Und demnächst werden wir sie vielleicht sogar bei uns im Talk begrüßen. Ich freue mich jetzt schon riesig drauf. Drei deutsche Country-Songs in Folge. Johnny Hill, die Greyhounds und Tom Astor.
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Tja, Tom Astor und Junge Adler. Damit nun zu einem Duo namens Thelma und James. Die haben nämlich eine Single am Start namens Goodbye Now. Das Duo rund um Mackenzie Porter und Jake Etheridge, ich frage mich dann, warum die eigentlich dann Thelma and James heißen, sie beschäftigen sich mit dem neuen Titel mit einer Trennung. Mit diesen Wunden, die auch nach all der Zeit nicht heilen möchten. Naja, irgendwann heilt jede Wunde. Ja, aber manche Wunde wird halt nie ganz geschlossen. Und das ist halt das Traurige. Goodbye now. Hier sind sie, Thelma and James.

Tja, und damit kommen wir jetzt zu einer jungen, hübschen Künstlerin aus Good Old Germany. Ja, eine Künstlerin, die quasi in Deutschland die Country-Szene revolutioniert. So kann man das getrost sagen. Aline oder Alina Sebastian, wie man sie, glaube ich, schon ausspricht. Also ich gehe mal davon aus, dass man sie so ausspricht. Und sie ist vor kurzem auch bei der Voice of Germany gewesen. Ja, leider hat Country-Musik dort nicht so viel Anklang gefunden, aber das liegt nicht an ihr, sondern das liegt daran, ja, dass da eigentlich immer das gleiche Muster gefahren wird. Aber sei es wie es sei, Making a Mess, so heißt das tolle neue Album von Alina Sebastian. Und demnächst, wie gesagt, werden wir hoffentlich über dieses Album auch plaudern bei Fred Talked mit. Sie gilt nämlich wirklich als Shootingstar der deutschen Country-Musik-Landschaft. Und die Alina, sie kommt aus Osnabrück. Sie ist 27, glaube ich, schon 28 Jahre jung, hat schon den deutschen Rock- und Poppreis mehrmals gewonnen, hat richtig abgeräumt, und mit ihrer Musik steht sie für eine ganz neue und auch moderne Form der Country-Musik in Deutschland. Ne? Manchmal, man muss ja ehrlich sein, in Europa, nicht nur in Deutschland, ist die Country-Landschaft doch sehr verstaubt geworden. Wobei, ich liebe verstaubte Country-Musik, muss ich sagen, weil sehr oft ist es auch so, dass genau die alten Dinger, dass die Songs sind, die natürlich auch noch viel mehr die Country-Elemente beinhalten. Aber wenn man die Alina Sebastian sieht mit ihrem Hut, mit ihrer Gitarre, und wenn man sie hört mit ihrer Stimme, ja, dann vergisst man rundherum alles. Almost Forgot, Summer Rain in der Akustikversion und I'm a Mess. Drei tolle Songs aus dem niegelnagelneuen Album von Alina Sebastian. Und ich freue mich heute schon, dass wir demnächst miteinander plaudern. Und das Album heißt Making a Mess. Unbedingt kaufen.

So, ich glaube, ich habe euch nicht zu viel versprochen. Tolle Songs, die wir jetzt gehört haben von Alina Sebastian, I'm a Mess, zuvor Summer Rain in der Akustikversion und Almost Forgot, also diese Frau kann man gar nicht vergessen. Ich finde es toll, dass es eine Künstlerin in Deutschland gibt, die die Country-Szene so hoch hält. Making a Mess, so heißt das tolle Album. Ja, und bevor wir jetzt gleich mal den Musikwunsch vom Thorsten noch erfüllen, gibt es noch einen Titel. Ja, und der kommt von Kenny Jasney gemeinsam mit Megan Maroney. I Just Got Wired. Ja, so schaut's aus. Aus dem neuen Album von Kenny, das werde ich euch demnächst in der nächsten Ausgabe dann auch ein bisschen besser vorstellen oder länger präsentieren. Silver Sands Main, so heißt dieses Album. Aber wie gesagt, dazu beim nächsten Kantosalon ein bisschen mehr.

Tja, nächstes Mal mehr von und über Kenny Chesney. Denn jetzt wollen wir noch einen Musikwunsch erfüllen, sonst ist der Thorsten traurig und so kann ich den Thorsten ja nicht ins Bett schicken. Ja, dann hätte ich wahrscheinlich schlechtes Gewissen und das kann man ja auch von mir nicht verlangen. Ja, ich habe ja auch ein Herz, manchmal. Und deshalb, lieber Thorsten, Fred Sheriff, erfüllt dir noch deinen Musikwunsch und schickt noch eine hübsche Lady zu dir, Diana Carter nämlich, mit ihrem Titel That's How You Know It's Love. Ja, so weiß man dann, dass es Liebe ist. Lieber Fred, ich sende herzliche Grüße an alle Country-Musikfreunde und an alle, die es werden wollen. Gute Musik zu hören macht immer wieder Spaß und Freude. Ganz gleich, welches Musikgenre. Was ich nicht mag, ist Heavy Metal oder Rap. Liebe Grüße von Thorsten. Ja, du wirst es nicht glauben, aber auch Heavy Metal und Rock und Rap sind natürlich im Country auch stark im Kommen, aber nicht bei uns.

Tja, und bevor wir weiter träumen, denn jetzt muss ich euch dann ja auch mal ins Bettchen schicken, schauen wir uns mal an, was es am Wochenende alles Schönes bei Radio FFR zu genießen gibt. 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So, und jetzt musste ich kurz mal auf das Knöpfchen drücken, sonst hätte ich euch tatsächlich jetzt reingehustet in eure Ohren. Das wollte ich ja dann auch wieder nicht. Ja, und jetzt wünsche ich euch natürlich noch viel Spaß mit unserem Auto-DJ. Und ich habe sogar noch einen Titel für euch, nämlich Blake Shelton darf jetzt noch singen mit Dragging the River. Und da wird er uns sogar nochmal die Miranda Lambert zu uns holen in die Ohren, das ist umso schöner. Jetzt wünsche ich euch natürlich von ganzem Herzen ein wunderschönes Wochenende, und selbst wenn es draußen ein bisschen regnet, ihr wisst ja, Regen ist gesund für die Natur, und jetzt haben wir doch einige Zeit, zumindest hier in Österreich, auch ohne Regen verbracht, und ja, gehört alles zum Herbst dazu. Also ich mag den Regen, wenn ich ganz ehrlich bin. Ja, und ich freue mich schon auf Sonntag, wenn wir dann live im Schlager-Rendezvous wieder Zeit miteinander verbringen. Ich hoffe, du hast Zeit, du und ganz besonders auch du. Jetzt wünsche ich euch natürlich noch einen schönen Abend und eine gute Nacht. Süße Träume. Ja, und bitte vergesst eines nicht. Das schönste Geschenk neben der Country-Musik, die man schenken kann, ist Liebe. Schenkt ganz viel davon her. Am Mikrofon war ja Fred Sheriff. Gute Nacht. Und tschüss und cheerio, bye bye, und keep it country.

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